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2: Wir hoffen, ihr hattet ein tolles Wochenende und wir starten sehr, sehr gerne mit euch in die neue Woche.
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2: Und da haben wir gleich einen der ganz großen Megastars der 80er für euch. Nick Kershaw mit The Riddle und davor einen Sensations-90er. Face No More mit dem Commodores-Klassiker I'm Easy.
3: Sarah und Till für euch hier. Guten Morgen.
2: Morgen.

unsere Hörerin Bianca aus Heinersdorf, das ist in Brandenburg, südlich von Berlin, hat uns geschrieben. Sie war letztens auf einer Hochzeit und da sagte jemand über die Braut, die ist jetzt unter der Haube. Und Bianca möchte jetzt wissen, warum sagt man das? Tja, also eine Frau, die vergeben ist, also verheiratet ist, die ist tatsächlich unter der Haube. Der Grund ist hier ganz einfach und tatsächlich ist eine Haube, also eine Kopfbedeckung gemeint. Früher war es nämlich üblich, dass sich verheiratete Frauen das Haar hochsteckten und eine Haube aufsetzten. Unverheiratete Frauen hingegen, die noch auf der Suche nach ihrem Mr. Right waren, die trugen das Haar offen, sicherlich auch, um den Herren der Schöpfung besser zu gefallen. Denn eine Sache darf man nicht vergessen. Früher bedeutete eine Ehe für die Frau vor allem soziale und finanzielle Sicherheit, denn der Mann, der hatte ja für sie zu sorgen.

0: 5.29 Uhr, euch einen schönen guten Morgen.
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0: Guten Morgen um 5 Uhr und 42.
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2: Es geht heute Morgen um das Ja-Wort und die Zeit, die danach kommt.
3: Also die Ehe.
2: Denn ich behaupte, eine Ehe in Deutschland hält im Schnitt knappe 15 Jahre.
3: Also es ist ja so, und das ist ja eine Statistik, die eigentlich so ein bisschen traurig macht. Ne? Ich glaube, dass mittlerweile jede zweite Ehe in Deutschland wieder geschieden wird. Und 15 Jahre so im Schnitt, ja, ich kenne Ehen, die haben nicht so lange gehalten. Ich kenne allerdings auch Ehen, die deutlich länger gehalten haben. Also aus dem Grund könnte ich mir das sogar vorstellen, dass das stimmt, ja?
2: Ja, du hast da ein richtiges Bauchgefühl. Es ist tatsächlich
4: Fakt.
2: Denn eine durchschnittliche Ehe in Deutschland sind knappe 15 Jahre. Aber man muss dazu sagen, du hast ja auch gesagt, dass einige Ehen auch viel, viel länger halten. Zum Beispiel, glaube ich, deine, oder?
3: Ja, auf jeden Fall. Über 20 Jahre.
2: Siehst du, und das weißt du sogar.
3: Ja, das selbstverständlich. Außerdem steht es ja hier auch im Ring eingraviert drin. Also, ne, notfalls weiß ich, wo ich nachschauen muss.
2: Ich glaube, deswegen macht man das auch.

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3: Schönen Montagmorgen.
4: Schön, dass ihr mit dabei seid. 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
3: Und wir haben gleich einen der ganz großen 90er Megasongs von Robbie Williams für euch. Angels. Davor geht's in die 80er zur großartigen Cyndi Lauper. Hier ist All Through the Night.
4: Sarah und Till für euch hier. Guten Morgen.
3: Morgen.

0: Kaffeemaschine, die gluckert vor sich hin, ne? Und ihr atmet diesen großartigen Kaffeeduft vom frisch gemachten Kaffee ein und aus dem Radio kommt diese Musik. Also viel besser kann man doch nicht in die neue Woche starten, oder?
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0: Und wir haben jetzt den nächsten Wachmacher für euch am Start. Schönen guten Morgen mit Tone Lock, hier ist Funky Cole Medina.
1: Guten Morgen.
0: Morgen.

0: Guten Morgen, schön, dass ihr mit dabei seid.
1: Es ist 6.16 Uhr, schönen guten Morgen.
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0: Neue Woche, neues Glück. Sind die Glückssternzeichen des Tages. Die Steinböcke sind heute mit dabei. Ihr startet nämlich ziemlich klar und super fokussiert in die neue Woche. Gleichzeitig überrascht euch eine angenehme Leichtigkeit, mit der euch heute sehr viel gelingt. Die Wagen erleben heute ein ganz gutes Gespür für Menschen. Ihr habt eine ziemlich gute Intuition heute. Ihr merkt nämlich sofort, wo echte Harmonie entsteht und da zieht es euch natürlich heute besonders hin. Die Fische fühlen eine ruhige, positive Energie. Dinge, die euch sonst beschäftigen, wirken plötzlich ganz weit weg und ihr seid sehr klar. Die Löwen sind auch noch mit dabei im Happy Scope für den Montag. Ihr erlebt so einen kleinen Glückstreffer im richtigen Moment heute. Das hebt natürlich die Stimmung. Und morgen zur gleichen Zeit neue Glückssternzeichen hier im Happy Scope. Und für alle anderen immer dran denken, Glück entsteht oft eben auch aus Momenten, die genau zur richtigen Zeit kommen. Achtet mal drauf. Einen schönen Montag. Hier bei Nostalgie nur die größten Songs. Guten Morgen.

0: Euch einen schönen guten Morgen.
1: Mit Nostalgie nur die größten Songs um 6.29 Uhr.
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0: Ganz entspannt starten wir gemeinsam in den Tag und da dürfen natürlich auch unsere Good News nicht fehlen.
1: Und da kommt heute eine gute Nachricht von der Deutschen Bahn. Denn wirklich Nerven aus Drahtseilen brauchten bisher Pendler die letzten 10 Monate auf der Bahnstrecke Hamburg-Berlin. Denn da wurde jetzt fast ein ganzes Jahr lang saniert. Sollte natürlich längst fertig sein, aber wie es so immer ist, braucht manches eben auch ein bisschen länger. Die gute Nachricht kommt jetzt aber, denn jetzt am Wochenende, am 14. Juni, ist diese Bahnstrecke wieder fast auf Normalzeit. Denn so 5 bis 10 Minuten muss man noch länger einplanen wegen Signalarbeiten. Aber die tolle Nachricht ist, 45 Minuten pro Strecke spart man jetzt wieder, wenn man mit der Deutschen Bahn zwischen Hamburg und Berlin unterwegs ist. Das heißt für Hin- und Rückweg 1,5 Stunden. Na, wenn das mal keine gute Nachricht des Tages ist.
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0: Euch einen schönen guten Morgen. Es ist 6.39 Uhr.
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0: Einfach nur gut, diese Nummer von Prince. Unvergessen bleibt der When Doves Cry hier bei Nostalgie, nur die größten Songs. 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
0: 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Und jetzt wünschen wir euch einen ganz tollen Start in diesen Montag, die neue Woche hier bei Nostalgie mit Wham. Wake me up before you go go. Guten Morgen.
2: Guten Morgen.

0: Toll, dass ihr auch heute früh wieder mit am Start seid. Das ist die Feel Good Morgen Show. Montag bis Freitag immer von 5 bis 10 bei Nostalgie. Wir spielen für euch nur die größten Songs. Es ist 6.53 Uhr. Schönen guten Morgen.
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2: Ja, diese Woche geht endlich die Fußball-WM los. In unserem letzten Test gegen die USA haben wir ja nochmal 2-1 gewonnen. Unser erstes richtiges Spiel ist dann am kommenden Sonntag gegen Curaçao. Da geht's auch noch mit der Anstoßzeit. Ist ja 19 Uhr. Und dann haben wir nach 30 Jahren mal wieder einen deutschen Grand-Slam-Sieg im Tennis geholt. Alexander Zverev hat die French Open gewonnen. Am Ende gegen den Italiener Flavio Cobolli.

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7: Den zweiten Kaffee des Morgens, den habt ihr schon. Und wir spielen für euch die richtige Musik. Wir wünschen euch einen schönen Start in diesen Montag.
8: Sarah und Till für euch am Start. Ben aus der G. Nur die größten Songs. 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Und die besten 90er.
7: Und da haben wir zwei richtig tolle Songs, die jetzt in den kommenden 10 Minuten auf euch warten. You're the Voice von John Farnham, gleich aus den 80ern davor. Noch richtig Eurodance vom Feinsten von Wakefield mit Saturday Night, na klar, aus den 90ern. Wir wünschen euch einen schönen guten Morgen.
8: Schönen guten Morgen.

0: Ein absoluter Klassiker aus den 80ern. You're the Voice von John Farnham.
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0: Und heute ist ein ganz besonderer Tag. Heute ist nämlich Tag der besten Freunde. Vielleicht ja auch mal wieder ein Grund, die beste Freundin oder den besten Freund anzurufen oder zumindest eine Sprachnachricht zu schicken. Denn das liegt ja voll im Trend. Aber da unterscheiden sich auch so ein bisschen Männer- und Frauenfreundschaften. Wenn Frauen wirklich 10-minütige Sprachnachrichten schicken, da stehen viele Männer dann doch nicht so drauf. Wir Frauen bekommen aber heute Morgen ein bisschen Unterstützung von Luisa. Wie sieht's bei dir und deiner besten Freundin mit Sprachnachrichten aus?
2: Ja, also ich selber schicke die auch tatsächlich sehr gerne lieber und ich höre mir die auch länger an, weil mit Freunden und so ist es dann manchmal ein halber Roman, aber ja, mich tut das tatsächlich nicht, also ja.
0: Also Sprachnachrichten sind auf jeden Fall beliebt. Vielleicht halten wir fest, dass sich über die Länge dann hier und da noch mal ein bisschen streiten lässt. Wie sieht's denn bei euch aus mit Sprachnachrichten? Verschickt ihr sie gerne oder ist das gar nicht so euer Ding? Schickt uns gerne eine WhatsApp-Sprachnachricht, wenn ihr denn Lust habt. Oder schreibt uns an diese Nummer.
1: 0176 18 00 10 90.
0: Und jetzt wünschen wir euch einen tollen Montag hier bei Nostalgie mit Wang Chang und Dancehall Days. Guten Morgen!

0: Guten Morgen.
1: Es ist 7.16 Uhr.
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3: Unsere Hörerin Bianca aus Heinersdorf, das ist in Brandenburg, südlich von Berlin, hat uns geschrieben. Sie war letztens auf einer Hochzeit und da sagte jemand über die Braut, die ist jetzt unter der Haube. Und Bianca möchte jetzt wissen, warum sagt man das? Tja, also eine Frau, die vergeben ist, also verheiratet ist, die ist tatsächlich unter der Haube. Der Grund ist hier ganz einfach und tatsächlich ist eine Haube, also eine Kopfbedeckung gemeint. Früher war es nämlich üblich, dass sich verheiratete Frauen das Haar hochsteckten und eine Haube aufsetzten und verheiratete Frauen hingegen, die noch auf der Suche nach ihrem Mr. Right waren, die trugen das Haar offen, sicherlich auch, um den Herren der Schöpfung besser zu gefallen. Denn eine Sache darf man nicht vergessen. Früher bedeutete eine Ehe für die Frau vor allem soziale und finanzielle Sicherheit, denn der Mann, der hatte ja für sie zu sorgen.

0: geht's in den Tag mit den größten Songs hier bei Nostalgie.
1: Um 7:58, guten Morgen.
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0: Einen schönen, entspannten Start in den Tag. Das geht am besten mit unseren Good News. Und hier ist die nächste für euch.
1: Und die kommt aus den Niederlanden, denn dort haben Ingenieure was ganz Fantastisches erfunden. Und zwar Steine von Gebäuden, die das Gebäude einfach runterkühlen. Das Ganze funktioniert einfach auf wirklich geniale Art und Weise. Diese Steine sind so konzipiert, dass Moos auf den Steinen wachsen kann, ohne auch die Struktur des Hauses zu verändern oder gar brüchig zu machen. Und dieses Moos kann was ganz Tolles, denn diese Flächen, die mit Moos bewachsen sind, nehmen CO2 auf und können Sauerstoff abgeben, filtern sogar Feinstaub aus der Umwelt und Schadstoffe raus. Das ist ja schon mal genial. Und das wahnsinnig Gute daran ist, dass das Moos die Gebäude richtig runterkühlen kann. Denn so eine normale Betonwand zum Vergleich im Sommer kann sich bis zu 60 Grad aufheizen. Drinnen wird es natürlich total warm, man braucht eine Klimaanlage und die moosbewachsenen Steine bleiben bei 30 Grad Außentemperatur. Das heißt, vielleicht braucht man in Zukunft in den Niederlanden bei so einen tollen moosbewachsenen Wänden gar keine Klimaanlage drinnen mehr. Was für eine geniale Nachricht aus den Niederlanden.
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0: Guten Morgen, 7.39 Uhr.
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0: natürlich eine der schönsten Fernsehmusiken überhaupt. Matou, You Never Walk Alone, Titelsong aus der Serie Freunde fürs Leben.
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0: Ja, Fans zählen schon die Tage. Am 10. Juli, da soll es soweit sein, dann kommt das neue Rolling Stones Album Foreign Tongues raus. Und die Stones haben sich da unter anderem Paul McCartney, Robert Smith von The Cure oder auch Chad Smith von den Red Hot Chili Peppers ins Studio geholt. Also das wird garantiert ein Brett werden. Und hier sind sie mit ihrem Wachmacher Start Me Up. Schönen guten Morgen mit den Rolling Stones.
1: Guten Morgen.

0: Schönen guten Morgen und klasse, dass ihr auch heute eingeschaltet habt. Nostalgie ist hier. Wir spielen für euch nur die größten Songs. Es ist 8 vor 8.
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2: Ja, unsere Fußballnationalmannschaft zieht in den USA heute nochmal um, und zwar ins Basecamp nach North Carolina. Unser erstes Spiel ist ja dann am kommenden Sonntag gegen Curaçao. Dann fordert der Verband der Familienunternehmer, dass der Bundestag dieses Jahr mal keine Sommerpause machen sollte, damit man noch etliches an Reformen schafft. Und dann macht der Sommer gerade ein bisschen Pause. Wir sind mittendrin in der sogenannten Schafskälte. Das soll dann maximal bis Ende nächster Woche laufen.

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6: Wir freuen uns sehr, dass ihr gemeinsam mit uns in die neue Woche startet. Es ist Montag. Schönen guten Morgen.
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6: Und das beweisen wir natürlich jetzt auch wieder in den kommenden 15 Minuten. Gleich eine Riesennummer von East 17 aus den 90ern. Thunder, davor geht's nach Bangkok. One Night in Bangkok mit Mary Head. Schönen guten Morgen.
7: Guten Morgen.

0: Ein Ausflug in die 90er mit East 17 und Thunder. Hier bei Nostalgie nur die größten Songs. 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
0: 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Und jetzt einen schönen Start in den Montag. Hier bei Nostalgie mit Reggae vom allerfeinsten UB40 Kingston Town. Schönen guten Morgen.
1: Guten Morgen.

0: Wir alle wissen, wenn einem auf dem Weg zur Arbeit was passiert, dann gilt das als Arbeitsunfall. Und ich behaupte heute, wenn man auf dem Weg zur Arbeit von einer Biene oder einer Wespe gestochen wird, dann ist das auch ein Arbeitsunfall.
1: Das ist interessant, habe ich noch nie so drüber nachgedacht, weil eigentlich vermeidet man das ja gefühlt immer, gestochen zu werden von irgendeinem Insekt. Aber klar, kann natürlich immer mal passieren, jetzt gerade in den Sommermonaten. Die sind ja wirklich gewitzt, die Dinger. Und wenn das auf dem Weg zur Arbeit passiert und mal angenommen, es ist wirklich schlimm, bei manchen schwillt das ja auch an oder es ist dann wirklich unangenehm und man muss wirklich sofort zum Arzt, um sich da irgendwie Hilfe zu holen, könnte ich mir schon vorstellen, dass das stimmt und sage, es ist Fakt.
0: Und du hast vollkommen recht, es ist
2: Fakt.
0: Wenn man auf dem Weg zur Arbeit von einer Biene oder Wespe gestochen wird, dann ist das ein Arbeitsunfall, das hat ein Gericht so entschieden. Allerdings eine Sache ist auch ganz klar, Mückenstiche zählen nicht.
1: Die jucken nur, ganz, ganz fies.
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0: Nostalgie ist hier. Wir spielen für euch nur die größten Songs. Schönen guten Morgen.
1: 8.26 Uhr. Guten Morgen.
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0: Die Geburtstagskinder des Tages, das sind doch auf jeden Fall gute Nachrichten, oder?
1: Und wenn ihr heute Geburtstag habt, dann herzlichen Glückwunsch von uns von Nostalgie. Und das Tolle ist, ihr teilt euren Geburtstag mit ganz vielen Prominenten.
0: Zum Beispiel mit dem hier. Der großartige Jürgen von der Lippe wird heute 78 Jahre. Außerdem feiert heute Mrs. Reibeisenstimme höchstpersönlich ihren 75. Die wunderbare Bonnie Tyler, da gratulieren wir natürlich zum einen zum Geburtstag und zum anderen sagen wir gute Besserung. Bonnie Tyler geht's ja gerade nicht so richtig gut, ne? Und wir drücken die Daumen, dass sie ganz, ganz schnell wieder auf die Beine kommt. Auch bei Duran wird heute Geburtstag gefeiert.

0: Nick Rhodes, Keyboarder der Band, wird heute 64 Jahre alt und 2 Jahre älter, nämlich 66 Jahre, wird heute Mick Hucknall. Er ist der Sänger der Band Simply Red und die hören wir hier gleich in ein paar Minuten mit It's Only Love. Euch einen schönen guten Morgen.
1: Guten Morgen.

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0: Uhr und 38. Toll, dass ihr dabei seid. Schönen guten Morgen.
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0: von Simply Red, It's Only Love.
1: Euch einen richtig schönen Montagmorgen. Nostalgie ist hier. 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
0: Und jetzt haben wir einen Song aus den 80ern. Da kann man die Spannung fast durchs Radio spüren. David Bowie zusammen mit Queen. Denn als dieser Song 1981 in den legendären Mountain Studios in der Schweiz aufgenommen wurde, ja, da waren sich nicht alle ganz grün. Denn gerade die Spannung zwischen Freddie Mercury und David Bowie, das war wirklich nicht ohne. Die beiden, na klar, super charismatische Künstler, keiner wollte sich da das Butter vom Brot nehmen lassen. Und tatsächlich wurden die Gesangsparts dann sogar einzeln im Studio aufgenommen, weil sich die beiden dann doch ein bisschen zu viel in den Haaren hatten. David Bowie hat sich das auf jeden Fall sehr gewünscht. Und so hat dieser Song seine ganz einzigartige Stimmung und irgendwie auch die Struktur gewonnen. Und trotz der ganzen Herausforderungen bei der Aufnahme des Songs, ein absoluter Klassiker aus den 80ern. Jetzt für euch David Bowie zusammen mit Queen und Under Pressure. Hier bei Nostalgie. Guten Morgen.
1: Guten Morgen.

0: Das ist die Nostalgie Feel Good Morgen Show. Immer Montag bis Freitag von 5 bis 10 mit Sarah und mit Till. Toll, dass ihr dabei seid. 8.52 Uhr. Schönen guten Morgen.
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2: Ja, diese Woche geht endlich die Fußball-WM los. In unserem letzten Test gegen die USA haben wir ja nochmal 2-1 gewonnen. Unser erstes richtiges Spiel ist dann am kommenden

Sonntag gegen Curaçao, da geht's auch noch mit der Anstoßzeit, ist ja 19 Uhr. Und dann haben wir nach 30 Jahren mal wieder einen deutschen Grand-Slam-Sieg im Tennis geholt. Alexander Zverev hat die French Open gewonnen, am Ende gegen den Italiener Flavio Cobolli.

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1: Wir bringen euch gerne rein in den Montagmorgen. Hier ist die Feel Good Morgen Show bei Nostalgie.

0: größten Songs.
1: Und wir freuen uns jetzt schon auf den Song, der in der Wüste Namibias in Dauerschleife läuft. Das ist eine Kunstinstallation und dieser Song, der läuft da wirklich den ganzen Tag. Toto mit Afrika gleich direkt nach was zum Mitsingen von Westernhagen und Freiheit.
0: Sarah und Till, hier euch einen schönen guten Morgen.
1: Guten Morgen.

0: Richtung Arbeitstag hier mit Toto und Afrika.
1: Schönen Montag. Ihr hört die neue Nostalgie Feel Good Morgenshow mit Sarah und Till. Immer Montag bis Freitag von 5 bis 10. Klasse, dass ihr eingeschaltet habt. Schönen guten Morgen.
0: Lohnt sich natürlich auch einzuschalten, denn gleich haben wir richtig gute Sommermusik von Sergio Mendes. Más que nada. Ja, das scheint so richtig die Sonne durchs Radio durch und mehr Sommersongs natürlich auch auf nostalgie-radio.de oder in unserer Nostalgie-App im Sommerstream. Gleich schon mal was zum Einstimmen. Und jetzt komm gut in die neue Woche mit John Mellencamp und Hurts So Good. Guten Morgen.
1: Guten Morgen.

0: schönen guten Morgen.
1: Es ist 16 nach 9.
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0: Neue Woche, neues Glück. Das sind die Glückssternzeichen des Tages. Die Steinböcke sind heute mit dabei. Ihr startet nämlich ziemlich klar und super fokussiert in die neue Woche. Gleichzeitig überrascht euch eine angenehme Leichtigkeit, mit der euch heute sehr viel gelingt. Die Wagen erleben heute ein ganz gutes Gespür für Menschen. Ihr habt eine ziemlich gute Intuition heute. Ihr merkt nämlich sofort, wo echte Harmonie entsteht, und da zieht es euch natürlich heute besonders hin. Die Fische fühlen eine ruhige, positive Energie. Dinge, die euch sonst beschäftigen, wirken plötzlich ganz weit weg und ihr seid sehr klar. Die Löwen sind auch noch mit dabei im Happy Scope für den Montag. Ihr erlebt so einen kleinen Glückstreffer im richtigen Moment heute. Das hebt natürlich die Stimmung. Und morgen zur gleichen Zeit neue Glückssternzeichen hier im Happy Scope. Und für alle anderen immer dran denken, Glück entsteht

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1: Um 9.29 Uhr. Guten Morgen.
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3: Es sind ja manchmal einfach auch so diese kleinen Geschichten, die einem sofort ein Lächeln ins Gesicht bringen. Ne? Und jetzt haben wir wieder die nächste für euch.
1: Und das betrifft vor allem Pendler, die in den letzten 10 Monaten wirklich Geduld bewiesen haben auf der Strecke Hamburg-Berlin. Denn da haben Sanierungsarbeiten stattgefunden. Man musste pro Strecke 45 Minuten mehr Zeit einplanen. Und das ist natürlich für Pendler oder eben auch für Tagesreisende ein absoluter Zeitverlust. Und das Tolle ist, das Warten hat ein Ende. Und auch die lange Strecke. Denn ab Sonntag, 14. Juni, ist die Strecke fast wieder auf Normalbetrieb. So 5 bis 10 Minuten muss man noch länger einplanen als vorher, denn da wird noch ein bisschen an der Signalanlage gewartet. Aber nichtsdestotrotz spart man auf der Strecke Hamburg-Berlin wieder 45 Minuten pro Richtung, also ein bisschen mehr aktuell noch als 1,5 Stunden hin und zurück. Und da lohnt sich doch ab dem Sonntag vielleicht auch wieder so ein kleiner Wochenendtrip von Berlin nach Hamburg oder eben auch umgekehrt. Das ist unsere gute Nachricht des Tages.
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0: Es ist 20 vor 10. Guten Morgen.
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0: Eine so coole Nummer aus den 90ern. Leon Rimes mit How Do I Live.
1: Sarah und Till hier mit der Feel Good Morgen Show. 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
0: Gerade gehört die 90er, es geht jetzt in die 80er zu einem Song von George Harrison. Der hat ihn so ein bisschen zurück ins Rampenlicht gebracht, denn eigentlich galt der ehemalige Beatle so Mitte der 80er schon fast als musikalisch im Ruhestand. Das letzte Album war lange her, Jahre zurück, und da hat man eigentlich gar nicht mehr so viel erwartet. Und plötzlich hat er sein neues Album Cloud 9 rausgebracht, auch auf dem Album Got My Mind Set On You. Und plötzlich wurde der zum Welthit. Und den haben wir jetzt hier bei Nostalgie. George Harrison mit Got My Mind Set On You. Schönen guten Morgen.
1: Guten Morgen.

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5: Hi ihr Lieben, hoffentlich nach einem schönen Wochenende starten wir jetzt entspannt in den Vormittag. Ich bin Dani Heiß hier bei Nostalgie. Nur die größten Songs in dieser Stunde, Elton John mit dabei mit Candle in the Wind. Und jetzt starten wir erstmal mit Summer Vibes in die nächste Stunde. Hier ist David Lee Roth mit California Girls.

Me von Samantha Fox hier bei Nostalgie. Nur die größten Songs. Ich hoffe, ihr habt einen guten Tag. Bei uns wird es jetzt hier mal kurz ein bisschen emotionaler. Wir hören Elton John mit einem Song, der ursprünglich Marilyn Monroe gewidmet war und 1997 dann nochmal eine ganz andere weltweite Bedeutung bekommen hat. Als Abschiedssong für Lady Di. Hier ist Ken.

0: Fertige Modell ist dann über 60 cm hoch und die Bauzeit wird auf bis zu 35 Stunden geschätzt. Wer also Lust bekommen hat, vorbestellen kann man das Ganze schon jetzt. Allerdings kostet der Bauspaß knapp 750 Euro. Also falls ihr in eurem Freundeskreis oder in der Familie jemanden habt, der absoluter Lego-Fan ist und vielleicht bald einen runden Geburtstag feiert, könnte das richtige Geschenk sein.
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Ich hoffe, ihr genießt euren Montag. Ich bin Dani Heiß hier bei Nostalgie. Nur die größten Songs. Und hier geht's jetzt weiter mit einem, bei dem die Bee Gees ihre Finger mit im Spiel hatten. Heartbreaker von Dionne Warwick wurde ja von den Gibb-Brüdern geschrieben. Hören wir jetzt.

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1: Dani Heiß hier für euch bei Nostalgie. Nur die größten Songs in dieser Stunde. Supertramp zum Beispiel mit dabei. Paul Young. Ja, und falls ihr noch gerade so ein bisschen

Dani Heiß hier für euch am Montag bei Nostalgie. Nur die größten Songs. Wir kommen zu Supertramp, die mit The Logical Song einen dieser Songs gemacht haben, der fröhlich klingt, aber eigentlich ziemlich viel hinterfragt. Erwachsen werden, funktionieren, logisch sein, kennt man ja. Montag lässt grüßen. Hier sind Supertramp mit The Logical Song.

0: Wer hätte gedacht, dass ausgerechnet ein Eiswagen für viele Familien zum Glücksfall werden kann? Ist genauso in Indien passiert. Im indischen Bundesstaat Rajasthan, da werden nämlich seit einigen Jahren bunte Eiswagen gebaut, die inzwischen im ganzen Land unterwegs sind. Für viele Menschen dort ist das zu einer wichtigen Einnahmequelle geworden. Denn gerade in ländlichen Regionen, da wird die Landwirtschaft durch Hitze und Dürren immer schwieriger. Rund um die Eiswagen sind deshalb neue Arbeitsplätze entstanden. Nicht nur die Verkäufer profitieren, sondern auch Werkstätten, Metallbauer, Lackierer und viele kleine Betriebe, die die Fahrzeuge bauen und ausstatten. Heute sichern die bunten Eiswagen das Einkommen von tausenden Familien und zeigen, dass manchmal eine ganz einfache kleine Idee richtig viel bewegen kann.
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Schönen Montag, Daniel Heiß hier für euch bei Nostalgie. Nur die größten Songs. Wir hören jetzt Tina Turner mit einem Song, der ursprünglich gar nicht für sie gedacht war. Am Ende sind wir froh, dass sie ihn bekommen hat. Hier ist Tina Turner mit ihrem Klassiker Private Dancer. Welcome.

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2: Mittagszeit bei Nostalgie, nur die größten Songs in dieser Stunde mit dabei. R.E.M., Cyndi Lauper, Michael Jackson oder auch Queen. Und jetzt starten wir erstmal mit Frankie Goes to Hollywood und Relax in die nächste Stunde. Ein Song, der damals für ordentlich Diskussionen gesorgt hat und heute einfach nur entspannt klingt.

Willkommen an diesem Montag. Ich bin Dani Heiß hier bei Nostalgie. Nur die größten Songs, mehr 80er und die besten 90er bekommt ihr bei uns. Da haben wir jetzt einen Song voller Stolz und Energie. Hier ist für euch Elton John mit Made in England.

Menschen lassen sich jetzt anscheinend bei der Reiseplanung von den Sternen leiten. Der Trend heißt Astrokartografie, habt ihr vielleicht schon mal gehört. Dabei wird das eigene Geburtshoroskop auf eine Weltkarte übertragen und soll uns zeigen, welche Orte besonders gut zu einem passen. Für manche

0: für die nächste Urlaubsplanung.
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kurzer Flashback gefällig. Ich bin Dani Heiß hier bei Nostalgie. Nur die größten Songs und unser nächster ist eigentlich uralt, wurde aber in den 80ern nochmal neu aufgelegt und plötzlich wieder ein Hit. Hier sind Tide Fit mit The Lion Sleeps Tonight.

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1: Nach einem hoffentlich tollen Wochenende seid ihr jetzt hoffentlich gut durch diesen Montag bisher gekommen. Es geht jetzt entspannt in die zweite Tageshälfte. Ich bin Dani Heiß hier bei Nostalgie. Nur die größten Songs. In der nächsten halben Stunde ist zum Beispiel Carly Simon mit dabei mit You're So Vain. Und jetzt starten wir mit einem Song in die nächste Stunde, der sofort nach offenen Fenstern, Autofahrt und guter Laune klingt. Hier sind Hootie and the Blowfish mit Only Wanna Be With You.

chillige Nummer hier am frühen Montagnachmittag. Bob Marley and the Wailers haben wir mit Could You Be Loved gehört hier bei Nostalgie. Nur die größten Songs und jetzt habe ich einen, der bis heute als einer der größten Seitenhiebe der Musikgeschichte gilt. Hier ist für euch Carly Simon mit You're So Way.

0: für alle von euch, denen ein 500 oder 1000 Teile Puzzle eher wie ein Warm-up vorkommt, da habe ich jetzt richtig gute Nachrichten. Lego hat gerade sein größtes Set aller Zeiten vorgestellt, die berühmte Sagrada Familia in Barcelona, und die besteht aus unglaublichen 12.060 Teilen. Das fertige Modell ist dann über 60 cm hoch und die Bauzeit wird auf bis zu 35 Stunden geschätzt. Wer also Lust bekommen hat, vorbestellen kann man das Ganze schon jetzt. Allerdings kostet der Bauspaß knapp 750 Euro. Also falls ihr in eurem Freundeskreis oder in der Familie jemanden habt, der absoluter Lego-Fan ist und vielleicht bald einen runden Geburtstag feiert, könnte das richtige Geschenk sein.
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Tasman Archer mit Sleeping Satellite hier bei Nostalgie. Nur die größten Songs. Und jetzt geht's zurück ins Jahr 1982 zum größten Hit Eye in the Sky aus dem gleichnamigen 6. Studioalbum der britischen Progressive Rockband The Alan Parsons Project. Viel Spaß!

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2: Hallo um 14 Uhr, hier ist Nostalgie am Nachmittag. Ab sofort wieder mit der gewohnten Stimme, auch am Nachmittag. Peter Mack, mein Name, war jetzt mal 2-3 Tage in Kurzurlaub, hat mir auch optisch gut getan, finde ich jedenfalls. Die Musik interessiert keinen Menschen. Das Einzige, was mich interessiert, ist die Musik. Komm, ich sage euch, REO Speedwagon, I Can Fight This Feeling. Und es kommen The New Kids on the Block mit Tonight. Schön, dass ihr da seid, auf einen optisch wie akustisch gelungenen Nachmittag.

0: Die Reggae-Band aus Großbritannien, die immer Spaß gemacht hat, UB40. Hallo bei Nostalgie, nur die größten Songs. Jetzt kommt einer der besten deutschen Künstler, die es überhaupt gibt. Der Mann heißt Udo Lindenberg. Singen kann er, malen kann er auch. Seine Bilder erzielen sogar beim ZDF bei Baris für Rares. Jedes Mal Rekordpreise, hört mal.
1: Dieses Aquarell kann ich konservativ zwischen 8.000 und 10.000 Euro schätzen.
0: Ja, sowas wird für ein Aquarell von Udo bezahlt. Hier ist einer seiner schönsten Songs zusammen mit Inga Humpe. Diese Sache mit dem Herzen.

0: Na ja, wenn es heute eine gute Nachricht aus dem Bereich Sport gibt, über die ganz Deutschland spricht, dann ist es der erste Grand-Slam-Sieg von Alexander Zverev, der gestern die French Open in Paris gewonnen hat, am Ende gewonnen hat. Der Matchball war ein haariger Ball, den hätte er fast nicht bekommen, am Ende hat er dann aber doch.
1: Holt er noch?
2: Ist gut!
3: Das war's! Er hat's geschafft,
0: sagte der Reporter bei Eurosport dann gestern. Und Boris Becker sagte:
4: Ein Lebenstraum geht in Erfüllung. Sascha Zverev gewinnt seinen ersten Grand Slam überhaupt.
0: Und wer nur ab und zu mal Tennis guckt, dem sei nochmal gesagt, was das für ein langer Anlauf für Alexander Zverev gewesen ist. Das war sein 41. Grand Slam Turnier. Dreimal stand er bisher im Finale. Nie hat's geklappt, gestern schon. Also, ich zitiere die guten alten ACDC-Klassiker: It's a long way to the top. Aber jetzt ist er on the top. Herzlichen Glückwunsch, Alexander Zverev.
5: Sascha, du bist ein Riese.
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1: 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The energy is always different, your energy. So it's never the same experience.
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7: Hallo um 15 Uhr, Nostalgie, nur die größten Songs hier, Peter Mack mein Name. Wir sagen euch ja immer, wir spielen für euch mehr 80er und die besten 90er. Du, aus beiden Welten ist jetzt das Beste drin in den nächsten Minuten. Aus den 80ern Daryl Hall und John Oates mit Out of Touch und aus den 90ern jetzt Coolio, Gangsta's Paradise.

Ja, das ist die Musik, die den Sommer erst sommerlich macht. Ricky e Poveri, die Reichen und die Armen, kennt heute noch in Italien jedes Kind diesen Song Mamma Maria. Und es gibt noch viel mehr solche Songs, die nach purem Sommer klingen auf unserem Nostalgie-Sommer-Stream. Über unsere App, über unsere Homepage könnt ihr diese ganzen Streams abrufen. Meine Empfehlung ist immer, macht die App auf, da habt ihr es immer und überall und auch beim Autofahren. Und ihr kriegt diese Sommerportion, wo immer ihr sie braucht. So, in den nächsten Minuten Joe Cocker, nicht zwingend sommerlich, trotzdem über jeden Zweifel erhaben, Unchain My Heart. Und jetzt Disco-Klassiker aus den 70ern, You Better Knock On Wood, Amy Stewart. Nostalgie, nur die größten Songs, mehr 80er und die besten 90er.

0: Also ich habe heute schon in dieser Sendung, wie es sich gehört, Alexander Zverev für seinen Grand Slam Turniersieg in Paris gestern gefeiert. Es gibt noch was zu feiern, denn am Wochenende haben einige andere Turniere auch noch stattgefunden, nämlich in Süddeutschland. In München und in Kitzbühel gab es sowohl ein Golfturnier als auch ein Tennisturnier. Da haben Prominente teilgenommen, von Marc Keller über Sven Hannawald, Oliver Pocher und so weiter. Und die haben diese Turniere gespielt für einen guten Zweck, haben nämlich Geld für Kinder in Not gesammelt. Und da ist ganz schön was zusammengekommen. Über 724.000 Euro, also eine Dreiviertelmillion. Dieses Geld wird unter verschiedenen Institutionen aufgeteilt. Dazu gehört die Franz-Beckenbauer-Stiftung. Aber auch der Verein Kinderlachen wird einen großen Batzen dieses Geldes bekommen.
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Ein Song voller Genuss, die Joyride von Roxette. Hallo bei Nostalgie, nur die größten Songs. Was macht eigentlich Lionel Richie gerade? Na, der arbeitet wie wir alle und zwar gerade in Amerika. Letztes Jahr hat er ja einige Konzerte in Deutschland gegeben. Jetzt tourt er gerade in den USA und zwar mit Earth, Wind and Fire zusammen. Da kann ich euch sagen, die Hallen sind gestopft voll, weil alle Bock haben auf eine Portion gute Laune auf ein paar Stunden. Na komm, hier ist eure kleine Portion, Dancing on the Ceiling. What?

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2: Ja, inzwischen 16 Uhr, Halle bei Nostalgie. Nur die größten Songs in den nächsten Minuten von Bryan Adams, I'm Gonna Run To You. Und eine Königsballade von The Rednecks, Wish You Were Here. Lange Nummer 1 in Deutschland gewesen. Mein Name ist Peter.
3: Peter.
2: Ja, genau, aber ihr kennt mich ja.
3: Ich glaube nicht.
2: Wirklich nicht?
3: Nein.
2: Aber ich bin doch jeden Nachmittag hier.
3: Nein, da klingelt bei mir nichts.
2: Ja, dann ist auch egal. Dann eben Bryan Adams, bitte.

Ich weiß gar nicht, ob es den offiziellen Titel Queen of Soul überhaupt gibt, aber wenn ihn jemand verdient hätte, dann wäre es schon Diana Ross, unter anderem wegen dieses Songs. Nostalgie hört ihr, nur die größten Songs. Jetzt kommt einer der coolsten Song-Anfänge, die ich kenne. Hell is gone and heaven's here, there's nothing left for you to fear. Das ist der Anfang von Robbie Williams' Let Me Entertain You.

0: gibt gerade eine gute Nachricht, die möchtest du kaum glauben. Eines der schönsten Tiere der Welt, der große Panda, ist nämlich nicht mehr vom Aussterben bedroht. Wer hätte gedacht, dass es diese Meldung überhaupt jemals geben wird? Und zwar gibt es ja einen Schutzstatus der IUCN, das ist die Weltnaturschutzunion. Die haben eine rote Liste und da ist der große Panda jetzt von stark gefährdet herabgestuft worden auf gefährdet. Man schätzt, dass es etwa in freier Wildbahn noch etwa 1900 große Pandas gibt. Wenn du die aus den Zoos und Aufzuchtstationen noch dazu nimmst, sind es etwas über 2000 Exemplare. Wie konnte sich diese Tierart so erholen? Naja, man hat strenge Maßnahmen natürlich ergriffen, Dutzende neue Schutzgebiete ausgewiesen, man hat die Wildereikontrollen deutlich verstärkt, die Bambuswälder wieder aufgeforstet. Also dafür sind alleine die Chinesen verantwortlich, denn bei uns im Harz und im Schwarzwald kommt der Panda ja nicht vor. Gefährdet ist er immer noch, aber er ist nicht mehr vom Aussterben bedroht.
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Montagnachmittag, ihr hört Nostalgie, nur die größten Songs, mehr 80er und die besten 90er. Und weil gerade die Stimmung so gut ist, spendiere ich eine Runde Neue Deutsche Welle. Oh, mit dir in der Südsee stehen der Sternenhimmel, Hubert K.

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1: Ja, hallo am Montagnachmittag und schönen Feierabend für die, die schon Feierabend haben.
2: Wer sind Sie?
1: Wollte ich gerade sagen, Peter Mack mein Name, hallo.
2: Was ist denn hier los?
1: Wir sind Nostalgie, nur die größten Songs, Mensch. Wir spielen mehr 80er und die besten 90er. Jetzt Mariah Carey und ZZ Top, Gimme All Your Lovin'.
2: Wer sind Sie?
1: Hab ich doch schon gesagt, Mensch, ich bin der, der die Musik macht hier.

0: Nostalgie, nur die größten Songs. Ich habe gerade festgestellt, ich glaube, ich habe in meinem ganzen Leben noch nie das Radio abgeschaltet, während Careless Whisper gelaufen ist. Das will was heißen, George Michael. So ein Kompliment kann ich nicht vielen geben. Ne? Also Nostalgie hier mit der Raterunde des Tages jetzt. Der Klavierspieler in der hinteren Ecke des Studios ist...
1: Ja, hallo.
0: Ja, hallo. Ist dafür zuständig. Er wird einen großen Hit anspielen. Es wird ein großer Hit sein, ne?
1: Ja.
0: Ja, ich frage ja nur. Und es gilt, diesen Song zu erkennen. Seid ihr schneller als ich? Na, probiert's mal. Okay, leg los, mein Freund. Oh. Ich weiß es noch nicht. Oh. Sehr gut. Stopp, bitte stopp. Jetzt weiß ich's. Rod Stewart. Oh, Sugar. Das war gut gespielt. Do you think I'm sexy?

0: Also bei all den guten Nachrichten, die es heute gibt, gibt es aber doch diese eine Nachricht, die alles andere überstrahlt. Und das ist der erste Grand Slam Turnier im Tennis für Alexander, Spitzname Sascha Zverev. 41 Mal hat dieser Mann ein Grand Slam Turnier bestritten und er hat niemals eins gewonnen. Bis gestern dieser Matchball gekommen ist, der ganz schön schwierig war, den er aber doch noch gerade so bekommen hat.
1: Und dann noch.
2: Ist gut.
1: Der ist gut! Das war's! Er hat's geschafft!
0: Klingeling, da war der Titel. Die Zuschauer standen auf, unter denen übrigens auch Lenny Kravitz gestern, der sich das live angeguckt hat und den historischen Moment erlebt hat, den Boris Becker so kommentierte.
3: Ein Lebenstraum geht in Erfüllung. Sascha Zverev gewinnt seinen ersten Grand Slam überhaupt.
0: Ja, überhaupt. Und viele Tennisfans sind sich einig, das hat sich nicht nur abgezeichnet in den letzten Monaten und Jahren, das war dann auch langsam fällig. Zverev immer gut gewesen bei den Turnieren, aber eben nie einen Grand Slam gewonnen. Aber seit gestern dürfen wir offiziell, naja, diese Worte wählen, die auch der Reporter bei Eurosport gewählt hat.
4: Sascha, du bist ein Riese.
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Michael Jackson, Black or White, Nostalgie hier, nur die größten Songs. 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
2: Ja, Nostalgie, nur die größten Songs, alle Songs, die ihr mal geliebt habt und mutmaßlich immer noch ganz schön gerne habt, so wie den Song der Fiction Factory, It Feels Like Heaven, und den Freddie Mercury, erst recht, wer kann den nicht lieb gehabt haben, Living on My Own, das sind die beiden nächsten Songs. Peter Mack, mein Name, guten Abend um 6.

0: Oh yeah, Nostalgie-Musik von Kool & the Gang, Too Hot. Für diejenigen, die über uns immer schon gesagt haben,
1: bei denen scheinen ganz schön heiße Sachen zu laufen.
0: Richtig, stimmt auch weiterhin. The Man at Work gleich Down Under kommen sofort nach Roxette.
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0: Es ist immer eine gute Geschichte, wenn irgendwo Veranstaltungen stattfinden, die Geld für einen guten Zweck erspielen. Und sowas hat gerade am Wochenende stattgefunden in Kitzbühel und in München. Dort gab es ein Golfturnier und ein Tennisturnier. An beiden Turnieren haben prominente Menschen teilgenommen, von Oliver Pocher über Mark Keller, Sven Hannawald, Skisprungstar, ist auch dabei gewesen, und viele andere. Und die haben insgesamt einen Erlös von fast einer Dreiviertelmillion Euro eingespielt. Und genau dieses Geld wird jetzt an wohltätige Zwecke gestiftet. Es wird unter unterschiedlichen Institutionen aufgeteilt. Der Verein Kinderlachen bekommt einen großen Batzen des Geldes und auch die Franz-Beckenbauer-Stiftung. Ob das immer ein sportliches Highlight ist, wenn du Oliver Pocher beispielsweise Tennis spielen siehst, das weiß ich nicht. Aber wenn eine Dreiviertelmillion zusammenkommt für Kinder und für andere gute Zwecke, dann haben solche Turniere genau ihren Zweck erfüllt.
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Ja, das ist Familienmusik. Die Barge war eine große Familie, hatten aber eigentlich nur diesen einen nennenswerten Hit, The Rhythm of the Night. Hört ihr bei Nostalgie, weil ihr hier generell nur die größten Songs hört. Ich habe vor ein paar Tagen mal in unsere Disco-Kiste rumgekramt und habe mir überlegt, sag mal, welchen alten Disco-Song könnte man denn hier mal wieder reinballern in dieses Abendprogramm. Und da ist mir, wie es der glückliche Zufall will, sofort Ottawa in die Hände gefallen. Hands up, give me your heart, give

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1: Ja, guten Abend bei Nostalgie, nur die größten Songs. Peter Mack, mein Name. Ich unterbreche den Musikfluss auch nur ganz kurz, will euch auch nur zwei Dinge sagen. Das erste, es ist jetzt 19 Uhr. Und das zweite ist die Musik, die jetzt kommt. Taylor Dane und Tell It to My Heart. Und es kommt Marky Mark mit den Good Vibrations. Ach, schön, ein Abend voller Vibration. Und zwar guter.

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1: Unsere Hörerin Bianca aus Heinersdorf, das ist in Brandenburg, südlich von Berlin, hat uns geschrieben. Sie war letztens auf einer Hochzeit und da sagte jemand über die Braut, die ist jetzt unter der Haube. Und Bianca möchte jetzt wissen, warum sagt man das? Tja, also eine Frau, die vergeben ist, also verheiratet ist, die ist tatsächlich unter der Haube. Der Grund ist hier ganz einfach und tatsächlich ist eine Haube, also eine Kopfbedeckung gemeint. Früher war es nämlich üblich, dass sich verheiratete Frauen das Haar hochsteckten und eine Haube aufsetzten und verheiratete Frauen hingegen, die noch auf der Suche nach ihrem Mr. Right waren, die trugen das Haar offen, sicherlich auch, um den Herren der Schöpfung besser zu gefallen. Denn eine Sache darf man nicht vergessen. Früher bedeutete eine Ehe für die Frau vor allem soziale und finanzielle Sicherheit, denn der Mann, der hatte ja für sie zu sorgen.

0: Wenn euch mal einer fragt, was sind Tiere, die vom Aussterben bedroht sind, dann fällt den meisten von uns immer der große Panda mit als erstes ein. Und das stimmt ab sofort nicht mehr. Denn die Weltnaturschutzorganisation, das ist die UICN, hat soeben mitgeteilt, der große Panda ist eben nicht mehr vom Aussterben bedroht. Wir haben ihn herabgestuft auf unserer roten Liste von stark gefährdet auf gefährdet. Weil es mittlerweile, nimmt man die Tiere in freier Wildbahn und die in den Zoos und Aufzuchtstationen zusammen, etwas über 2000 Exemplare weltweit gibt und damit bist du eben nicht mehr vom Aussterben bedroht. Richtig dolle gut geht's dem Panda immer noch nicht, da muss noch viel getan werden. Aber was die Chinesen, denn die sind ja dafür verantwortlich, in den letzten Jahren getan haben, zeigt eben Wirkung. Die Wildereikontrollen sind stark verschärft worden, man hat die Bambuswälder aufgeforstet, man hat Dutzende neue Schutzgebiete ausgewiesen und so weiter. Und so konnte sich der Panda, der ein kompliziertes Fortpflanzungsverhalten hat, googelt das mal, aber so konnte er sich in jedem Falle fortpflanzen. Und wenn das mal keine gute Nachricht des Tages ist.
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The Beloved und Sweet Harmony. Hier ist Nostalgie, nur die größten Songs. Sag mal, was ist eigentlich heute Abend alles drin in den 80ern ab 8? Die gehen ja gleich los, wie jeden Abend, ne? 20 Uhr bis Mitternacht, 4 Stunden nur 80er Musik. Sehe aber gerade, das lohnt sich heute Abend. Kenny Loggins dabei mit Footloose, Glenn Medeiros mit Nothing's Gonna Change My Love For You. Ach, also, ich könnte nicht zufriedener sein mit dem Musikprogramm und ihr sehr wahrscheinlich auch nicht. Komm, wenn wir schon beim Thema sind, auch noch 80er Musik, die Bangles.

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